0: 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Ladies and gentlemen, Sir Dazzlethorpe speaks some historical poems phonetic from 1918. Meine Damen, meine Herren, der Dazzlethorpe spricht für Sie einige historische Lautgedichte von 1918.
1: Kurt Schwitters spricht Teile seiner Sonate mit Urlaub.